0: Es la hora 22 en punto. La temperatura 32 grados 7 décimas.
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0: Es la hora 5 en punto. La temperatura 28 grados 7 décimas.
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1: Hallo und herzlich willkommen zu Nachrichten im Fokus. Heute am Freitag, den 17. Juli. Mein Name ist Friedbert Platt und ich begleite Sie mit den Neuigkeiten des Tages.
0: Nationale Nachrichten.
1: Staat bringt kostenlose Dienstleistungen in indigene Gemeinde. Das Programm Ciudad Mujer Móvil hat in der indigenen Gemeinde Campo Alegre im Departement Boquerón insgesamt 1246 kostenlose Dienstleistungen erbracht. Mehr als 500 Menschen erhielten unter anderem medizinische Versorgung, soziale Beratung, Unterstützung bei Ausweisdokumenten sowie rechtliche Hilfe. Zusätzlich wurden Saatgut und Jungpflanzen zur Förderung der Familienlandwirtschaft verteilt. Informationsveranstaltungen zu Menschenhandel und zu den Rechten von Frauen im ländlichen Raum rundeten das Angebot ab. Ziel des Programms ist es, staatliche Dienstleistungen auch in abgelegene Regionen zu bringen und die Lebensqualität der Bevölkerung zu verbessern. Straße in Asunción wird nach Coqui Ruiz benannt. Die Stadt Asunción ehrt den 2024 verstorbenen Künstler Coqui Ruiz, indem eine neue Straße seinen Namen erhält. Die parallel zur Avenida Madame Lynch verlaufende Sammelstraße wird offiziell eingeweiht und erinnert an den bedeutenden paraguayischen Künstler, der vor allem durch seine religiösen und gemeinschaftlichen Kunstwerke bekannt wurde. Coqui Ruiz prägte mit seinen Installationen die Osterfeierlichkeiten in Tañarandú und schuf unter anderem den berühmten Altar für den Besuch von Papst Franziskus im Jahr 2015. Die Benennung der Straße geht auf eine Initiative von Einwohnern aus seiner Heimatstadt San Ignacio zurück und soll sein kulturelles Vermächtnis dauerhaft würdigen. Spanien sieht großes Potenzial im Handel mit Paraguay. Nach Einschätzung der spanischen Handelsstaatssekretärin Amparo López Senovilla eröffnet das vorläufig in Kraft getretene Handelsabkommen zwischen Mercosur und der Europäischen Union neue Chancen für Handel und Investitionen mit Paraguay. Das Land verfüge über einen wettbewerbsfähigen Agrarsektor, eine wachsende Industrie, eine strategische Lage und eine saubere Energieversorgung. Spanien erwartet, dass Paraguay seine Exporte deutlich steigern und weitere Investitionen anziehen kann. Besonders großes Potenzial sieht man in der Agrarindustrie, im Energiesektor und im Dienstleistungsbereich. Zudem könnte Spanien paraguayischen Unternehmen den Zugang zu den europäischen sowie weiteren internationalen Märkten erleichtern. Der bilaterale Handel zwischen beiden Ländern ist in den vergangenen 4 Jahren bereits um rund 30% gewachsen.
0: Internationale Nachrichten.
1: Erdbeben erschüttert die Südinsel Neuseelands. Am Donnerstag, dem 16. Juli, hat ein Erdbeben der Stärke 5,9 die Südinsel Neuseelands erschüttert. Das Epizentrum lag nordwestlich der Stadt Te Anau in einer Tiefe von 76 Kilometern. Nach ersten Angaben wurden weder Verletzte noch größere Sachschäden gemeldet. Neuseeland liegt an der Grenze der pazifischen und australischen Erdplatte und gehört zu den erdbebenreichsten Regionen der Welt. Jährlich werden dort rund 14.000 Erdbeben registriert, von denen etwa 100 bis 150 spürbar sind. Das schwerste Beben der jüngeren Vergangenheit ereignete sich am 22. Februar 2011 in Christchurch, wobei 185 Menschen ums Leben kamen. Lateinamerika könnte weltweiter Spitzenreiter bei der Lebensmittelproduktion werden. Der Generalsekretär der Iberoamerikanischen Gemeinschaft, Andrés Ayllamand, erklärte am Mittwoch, dem 15. Juli, dass Lateinamerika das Potenzial habe, zum wichtigsten Lebensmittelproduzenten der Welt zu werden. Angesichts des erwarteten Anstiegs der Weltbevölkerung auf rund 9,7 Milliarden Menschen bis 2050 müsse die weltweite Nahrungsmittelproduktion nahezu verdoppelt werden. Zudem zeigten die USA, China, die Europäische Union und Indien großes Interesse an einer stärkeren Zusammenarbeit mit der Region. Ayllamand betonte, dass Lateinamerika über große Vorteile verfüge. Es besitzt rund 31% der weltweiten Süßwasserreserven, eine außergewöhnliche Artenvielfalt und bedeutende Vorkommen kritischer Rohstoffe. Gleichzeitig meldete Brasilien für 2026 eine Rekordernte von 347,4 Millionen Tonnen Getreide, angeführt von einer deutlichen höheren Sojaernte. Diese Entwicklung unterstreicht die wachsende Bedeutung der Region für die globale Lebensmittelversorgung. Uber übernimmt Deliveroo, Glovo wird verkauft. Der US-Konzern Uber übernimmt den deutschen Lieferdienst Deliveroo für rund 12 Milliarden Euro. Das Unternehmen, zu dem auch Glovo gehört, hat dem Angebot zugestimmt. Gleichzeitig verkauft Deliveroo seine Geschäfte in 14 Ländern, darunter Spanien, an den US-Investmentfonds SSW Partners. Dieser soll später neue langfristige Eigentümer für die einzelnen Unternehmen finden. Mit der Übernahme entsteht der weltweit größte Anbieter für Mobilitäts- und Lieferdienste. Pedidos Ya, das auch in Paraguay tätig ist, wird künftig direkt zu Uber gehören. Außerdem verpflichtet sich Uber, den Hauptsitz von Deliveroo in Berlin zu erhalten und in den kommenden 5 Jahren 2 Milliarden Euro in Deutschland zu investieren, unter anderem in neue Technologien und autonome Fahrzeuge.
0: Sportnachrichten.
1: Messi erreicht historischen WM-Rekord. Lionel Messi wird am Sonntag, dem 19. Juli, im WM-Finale gegen Spanien einen historischen Meilenstein erreichen. Der Kapitän Argentiniens wird als zweiter Spieler der Fußballgeschichte in 3 Weltmeisterschafts-Endspielen auf dem Platz stehen, gemeinsam mit dem brasilianischen Rekordspieler Cafu. Messi spielte bereits die WM-Endspiele 2014 gegen Deutschland und 2022 gegen Frankreich. Nun kämpft er um seinen 2. WM-Titel. Cafu hatte die Endspiele 1994, 1998 und 2002 bestritten. Andere Fußballlegenden wie Pelé, Ronaldo, Lothar Matthäus oder Pierre Littbarski gehörten zwar ebenfalls zu 3 WM-Finalteams, standen jedoch nicht in allen 3 Endspielen auf dem Spielfeld. Jamal trifft im WM-Finale auf sein großes Idol Messi. Fast 19 Jahre nach einem inzwischen weltberühmten Foto kommt es am Sonntag, dem 19. Juli, im Finale der Fußball-Weltmeisterschaft 2026 zu einem besonderen Wiedersehen. Lamine Jamal wird mit Spanien gegen Lionel Messi und Argentinien antreten. Im Dezember 2007 war Messi für einen UNICEF-Wohltätigkeitskalender fotografiert worden, als er den damals wenige Monate alten Lamine Jamal badete, ein Bild, das erst Jahre später weltweit bekannt wurde. Jamal bezeichnet Messi als sein großes Vorbild und hatte bereits den Wunsch geäußert, einmal in einem WM-Finale gegen ihn zu spielen. Der Fotograf John Monfort erklärte, dass das Foto damals durch einen Zufall entstanden sei und niemand ahnte, dass aus dem Baby einmal einer der größten Hoffnungsträger des spanischen Fußballs werden würde. Nun treffen der 39-jährige Messi und der 19-jährige Jamal im wichtigsten Spiel des Weltfußballs aufeinander. Cerro Porteño prüft Millionenangebot für Lucas Quintana. Cerro Porteño hat ein Angebot des emiratischen Clubs Al-Wasl für den Innenverteidiger Lucas Quintana erhalten. Der Verein aus den Vereinigten Arabischen Emiraten bietet rund 2,75 Millionen US-Dollar für 80% der Transferrechte des 21-Jährigen. Obwohl Quintanas Marktwert auf etwa 4 Millionen US-Dollar geschätzt wird, könnte Cerro aufgrund seiner finanziellen Situation einem niedrigen Angebot zustimmen. Währenddessen bereitet sich die Mannschaft in Buenos Aires auf die 2. Saisonhälfte vor. Trainer Ariel Olan muss dabei eine wichtige Entscheidung auf der Torhüterposition treffen. Nach der Rückkehr von Roberto Gatito Fernandes von der Weltmeisterschaft konkurriert er mit dem Argentiner Manuel Rufo und dem Neuzugang Angel Martinez um den Stammplatz. Cerro Porteño steht vor einem anspruchsvollen Halbjahr mit der Copa Libertadores, der Copa Paraguay und der Clausura-Meisterschaft, die der Club unbedingt gewinnen möchte. Es folgen die Wetterdaten für heute, Freitag, den 17. Juli. Am Morgen startet der Tag sehr warm mit einem Mix aus Sonne und wenigen Wolken. Die Temperaturen steigen von 27 auf 32 Grad. Dazu weht ein kräftiger Nordwind. Am Nachmittag bleibt es überwiegend sonnig bis leicht bewölkt und sehr heiß. Die Höchsttemperatur liegt bei 37 Grad. Der Nordwind bleibt stark und kann zeitweise böig auffrischen. Am Abend zeigt sich der Himmel meist klar. Später ziehen vereinzelt lockere Wolken auf. Die Temperaturen gehen nur langsam auf. auf 32 bis 37 Grad zurück. Der kräftige Nordwind hält bis in die Nacht an. Am 17. Juli gibt es gleich mehrere kuriose Gedenktage. Welt-Emoji-Tag. Er wurde 2014 ins Leben gerufen, um die Bedeutung von Emojis in der digitalen Kommunikation hervorzuheben. Das Datum wurde gewählt, weil auf dem Kalender-Emoji von Apple der 17. Juli angezeigt wird. Emojis sind heute ein fester Bestandteil von Nachrichten und sozialen Medien. Sie helfen dabei, Gefühle, Stimmungen und Ideen schnell und einfach auszudrücken. Am Welt-Emoji-Tag beteiligen sich Menschen, Unternehmen und Online-Plattformen mit Beiträgen, Aktionen und manchmal auch der Vorstellung neuer Emojis. Internationaler Vier-Gun-Tag. Der internationale Vier-Gun-Tag erinnert daran, sich ehrlich über die Erfolge anderer Menschen zu freuen. Der Begriff Vier-Gun stammt aus dem Hebräischen und beschreibt echte Wertschätzung und aufrichtige Freude über das Glück oder den Erfolg anderer, ohne Neid oder Missgunst. Der Aktionstag soll Empathie, gegenseitige Unterstützung und Dankbarkeit fördern. Viele Menschen nutzen den Tag, um anderen zu gratulieren, Anerkennung auszusprechen oder ihre Wertschätzung zu zeigen. Studien belegen, dass sich ehrliche Freude über die Erfolge anderer positiv auf das eigene Wohlbefinden und zwischenmenschliche Beziehungen auswirken kann. Welttag der internationalen Gerechtigkeit. Er erinnert an die Verabschiedung des römischen Statuts im Jahr 1998 der rechtlichen Grundlage des Internationalen Strafgerichtshofs in Den Haag. Der Aktionstag macht auf die Bedeutung der internationalen Justiz im Kampf gegen Völkermord, Kriegsverbrechen, Verbrechen gegen die Menschlichkeit und andere schwere Menschenrechtsverletzungen aufmerksam. Weltweit finden dazu Informationsveranstaltungen, Diskussionen und Bildungsangebote statt. Ziel ist es, das Bewusstsein für Menschenrechte, Rechtsstaatlichkeit und die Bekämpfung von Straflosigkeit zu stärken. Bis soweit die Nachrichten im Fokus. Vielen Dank für Ihre Aufmerksamkeit. Ich wünsche Ihnen einen angenehmen Tag und verabschiede mich bis zur nächsten Ausgabe.
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0: Es la hora 9:26 minutos.
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0: Hallo, liebe Zuhörer. Manche Bücher entstehen nicht nur aus den Gedanken einer einzelnen Person, sondern werden zu einem gemeinsamen Werk, in dem verschiedene Erfahrungen und Lebensgeschichten zusammenfließen. Genauso ist es beim Buch Lichtblicke der Hoffnung. Es wurde von Frau Nancy Harder de Fröse aus Neuland gemeinsam mit anderen Frauen gestaltet und möchte Menschen Mut, Hoffnung und Zuversicht schenken. Wir freuen uns sehr, Frau Harder de Fröse heute bei uns begrüßen zu dürfen. Herzlich willkommen.
1: Danke. Hallo, auch meinerseits.
0: Jedes Buch beginnt mit einer Idee oder einer besonderen Erfahrung. Deshalb interessiert uns zunächst, wie entstand die Idee zu diesem Buch?
1: Ja, Gott hat mir das Bedürfnis ins Herz gelegt, meine Erfahrung mit dem Tod einer nahestehenden Person oder schwierige zwischenmenschliche Beziehung mit der Welt zu teilen. Da ich oft bei mir und auch bei anderen gemerkt habe, dass der Umgang mit Personen, die durch eine schwierige Zeit gehen, eine Herausforderung ist, war es mein Wunsch, nicht nur von mir zu erzählen, sondern auch anderen Frauen die Möglichkeit zu geben, sich mitzuteilen. Als betroffene Person fühlt man sich von der Gesellschaft oft nicht verstanden oder falsch behandelt. Daher kam mir auch die Idee, zu jedem Bericht oder Zeugnis einen Psychologen und praktische Tipps zu bitten, die die Leser anwenden können, wenn sie jemanden in ihrem Bekanntenkreis begleiten.
0: Der Titel macht neugierig und lässt auf eine ermutigende Botschaft schließen. Worum geht es eigentlich genau in diesem Buch?
1: In diesem Buch geht es um die Lebenserfahrungen von Frauen, insbesondere um Themen Versöhnung, Trauer, Angst und Verlust, aber auch um Heilung, Frieden und Vergebung. Es teilen Frauen ihre Erlebnisse von tiefem Leid und Hoffnungslosigkeit mit. Sie berichten auch von Gottes Güte, von Wundern und ihre persönliche Heilung. Auch ist zu jedem Zeugnis ein praxisorientierter Ratgeber von professionellen Psychologen dabei, damit man Personen, die in ähnlichen Situationen sind, besser verstehen und ihnen helfen kann.
0: Nicht jedes Buch richtet sich an dieselbe Zielgruppe. Deshalb möchten wir wissen, an wen richtet sich das Buch?
1: Ja, das Buch ist an die Personen gerichtet, die Ermutigung und neue Hoffnung fürs Leben brauchen oder auch einen Ratgeber für diesen Themen benötigen.
0: Sicher wünschen Sie sich, dass Ihre Leserinnen und Leser etwas Wertvolles aus dem Buch mitnehmen. Deshalb meine Frage, welche Botschaft möchten Sie den Leserinnen und Leser mitgeben?
1: Ich sage einfach, so wie der Titel schon sagt, Lichtblicke der Hoffnung. Dass Personen, die völlig am Ende sind, neuen Lebensmut bekommen, weiterzumachen. Denn Gott hat für jeden hier auf der Erde einen Plan. Auch wenn wir es in den dunklen Momenten nicht erkennen. Im Psalm 100, Vers 5 steht, denn der Herr ist gut zu uns. Seine Gnade hört niemals auf. Für alle Zeiten hält er uns die Treue.
0: Wer nun neugierig geworden ist und selbst zu diesem Buch greifen möchte, für den haben wir zum Abschluss noch eine praktische Frage. Wo ist das Buch erhältlich?
1: Das Buch findet ihr in den Buchläden der drei Chaco-Kolonien sowie auch in Friesland und Fulendam.
0: Vielen Dank, Frau Harder de Fröse, für dieses Interview.
1: Danke Ihnen.

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0: Es la hora 9:58. La temperatura 31 grados 5 décimas.
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2: Hallo und herzlich willkommen zu Nachrichten im Fokus. Heute am Freitag, den 17. Juli. Mein Name ist Friedbert Platt und ich begleite Sie mit den Neuigkeiten des Tages.
1: Nationale Nachrichten.
2: Staat bringt kostenlose Dienstleistungen in indigene Gemeinde. Das Programm Ciudad Mujer Móvil hat in der indigenen Gemeinde Campo Alegre im Departement Boquerón insgesamt 1246 kostenlose Dienstleistungen erbracht. Mehr als 500 Menschen erhielten unter anderem medizinische Versorgung, soziale Beratung, Unterstützung bei Ausweisdokumenten sowie rechtliche Hilfe. Zusätzlich wurden Saatgut und Jungpflanzen zur Förderung der Familienlandwirtschaft verteilt. Informationsveranstaltungen zu Menschenhandel und zu den Rechten von Frauen im ländlichen Raum rundeten das Angebot ab. Ziel des Programms ist es, staatliche Dienstleistungen auch in abgelegene Regionen zu bringen und die Lebensqualität der Bevölkerung zu verbessern. Straßen Asunción wird nach Coqui Ruiz benannt. Die Stadt Asunción ehrt den 2024 verstorbenen Künstler Coqui Ruiz, indem eine neue Straße seinen Namen erhält. Die parallel zur Avenida Madame Lynch verlaufende Sammelstraße wird offiziell eingeweiht und erinnert an den bedeutenden paraguayischen Künstler, der vor allem durch seine religiösen und gemeinschaftlichen Kunstwerke bekannt wurde. Coqui Ruiz prägte mit seinen Installationen die Osterfeierlichkeiten in Pañarandú und schuf unter anderem den berühmten Altar für den Besuch von Papst Franziskus im Jahr 2015. Die Benennung der Straße geht auf eine Initiative von Einwohnern aus seiner Heimatstadt San Ignacio zurück und soll sein kulturelles Vermächtnis dauerhaft würdigen. Spanien sieht großes Potenzial im Handel mit Paraguay. Nach Einschätzung der spanischen Handelsstaatssekretärin Amparo López Senovilla eröffnet das vorläufig in Kraft getretene Handelsabkommen zwischen Mercosur und der Europäischen Union neue Chancen für Handel und Investitionen mit Paraguay. Das Land verfüge über einen wettbewerbsfähigen Agrarsektor, eine wachsende Industrie, eine strategische Lage und eine saubere Energieversorgung. Spanien erwartet, dass Paraguay seine Exporte deutlich steigern und weitere Investitionen anziehen kann. Besonders großes Potenzial sieht man in der Agrarindustrie, im Energiesektor und im Dienstleistungsbereich. Zudem könnte Spanien paraguayischen Unternehmen den Zugang zu den europäischen sowie weiteren internationalen Märkten erleichtern. Der bilaterale Handel zwischen beiden Ländern ist in den vergangenen 4 Jahren bereits um rund 30% gewachsen.
1: Internationale Nachrichten.
2: Erdbeben erschüttert die Südinsel Neuseelands. Am Donnerstag, dem 16. Juli, hat ein Erdbeben der Stärke 5,9 die Südinsel Neuseelands erschüttert. Das Epizentrum lag nordwestlich der Stadt Te Anau in einer Tiefe von 76 Kilometern. Nach ersten Angaben wurden weder Verletzte noch größere Sachschäden gemeldet. Neuseeland liegt an der Grenze der pazifischen und australischen Erdplatte und gehört zu den erdbebenreichsten Regionen der Welt. Jährlich werden dort rund 14.000 Erdbeben registriert, von denen etwa 100 bis 150 spürbar sind. Das schwerste Beben der jüngeren Vergangenheit ereignete sich am 22. Februar 2011 in Christchurch, wobei 185 Menschen ums Leben kamen. Lateinamerika könnte weltweiter Spitzenreiter bei der Lebensmittelproduktion werden. Der Generalsekretär der Iberoamerikanischen Gemeinschaft, Andrés Ayllamand, erklärte am Mittwoch, dem 15. Juli, dass Lateinamerika das Potenzial habe, zum wichtigsten Lebensmittelproduzenten der Welt zu werden. Angesichts des erwarteten Anstiegs der Weltbevölkerung auf rund 9,7 Milliarden Menschen bis 2050 müsse die weltweite Nahrungsmittelproduktion nahezu verdoppelt werden. Zudem zeigten die USA, China, die Europäische Union und Indien großes Interesse an einer stärkeren Zusammenarbeit mit der Region. Ayllamand betonte, dass Lateinamerika über große Vorteile verfüge. Es besitzt rund 31% der weltweiten Süßwasserreserven, eine außergewöhnliche Artenvielfalt und bedeutende Vorkommen kritischer Rohstoffe. Gleichzeitig meldete Brasilien für 2026 eine Rekordernte von 347,4 Millionen Tonnen Getreide, angeführt von einer deutlich höheren Sojaernte. Diese Entwicklung unterstreicht die wachsende Bedeutung der Region für die globale Lebensmittelversorgung. Uber übernimmt Delivery Aero, Glovo wird verkauft. Der US-Konzern Uber übernimmt den deutschen Lieferdienst Delivery Aero für rund 12 Milliarden Euro. Das Unternehmen, zu dem auch Glovo gehört, hat dem Angebot zugestimmt. Gleichzeitig verkauft Delivery Aero seine Geschäfte in 14 Ländern, darunter Spanien, an den US-Investmentfonds SSW Partners. Dieser soll später neue langfristige Eigentümer für die einzelnen Unternehmen finden. Mit der Übernahme entsteht der weltweit größte Anbieter für Mobilitäts- und Lieferdienste. Pedidos Ya, das auch in Paraguay tätig ist, wird künftig direkt zu Uber gehören. Außerdem verpflichtet sich Uber, den Hauptsitz von Delivery Aero in Berlin zu erhalten und in den kommenden 5 Jahren 2 Milliarden Euro in Deutschland zu investieren, unter anderem in neue Technologien und autonome Fahrzeuge.
1: Sportnachrichten.
2: Messi erreicht historischen WM-Rekord. Lionel Messi wird am Sonntag, dem 19. Juli, im WM-Finale gegen Spanien einen historischen Meilenstein erreichen. Der Kapitän Argentiniens wird als zweiter Spieler der Fußballgeschichte in 3 Weltmeisterschafts-Endspielen auf dem Platz stehen, gemeinsam mit dem brasilianischen Rekordspieler Cafu. Messi spielte bereits die WM-Endspiele 2014 gegen Deutschland und 2022 gegen Frankreich. Nun kämpft er um seinen 2. WM-Titel. Cafu hatte die Endspiele 1994, 1998 und 2002 bestritten. Andere Fußballlegenden wie Pelé, Ronaldo, Lothar Matthäus oder Pierre Littbarski gehörten zwar ebenfalls zu 3 WM-Finalteams, standen jedoch nicht in allen 3 Endspielen auf dem Spielfeld. Jamal trifft im WM-Finale auf sein großes Idol Messi. Fast 19 Jahre nach einem inzwischen weltberühmten Foto kommt es am Sonntag, dem 19. Juli, im Finale der Fußball-Weltmeisterschaft 2026 zu einem besonderen Wiedersehen. Lamine Jamal wird mit Spanien gegen Lionel Messi und Argentinien antreten. Im Dezember 2007 war Messi für einen UNICEF-Wohltätigkeitskalender fotografiert worden, als er den damals wenige Monate alten Lamine Jamal badete, ein Bild, das erst Jahre später weltweit bekannt wurde. Jamal bezeichnet Messi als sein großes Vorbild und hatte bereits den Wunsch geäußert, einmal in einem WM-Finale gegen ihn zu spielen. Der Fotograf John Monfort erklärte, dass das Foto damals durch einen Zufall entstanden sei und niemand ahnte, dass aus dem Baby einmal einer der größten Hoffnungsträger des spanischen Fußballs werden würde. Nun treffen der 39-jährige Messi und der 19-jährige Jamal im wichtigsten Spiel des Weltfußballs aufeinander. Cerro Porteño prüft Millionenangebot für Lucas Quintana. Cerro Porteño hat ein Angebot des emiratischen Clubs Al-Wasl für den Innenverteidiger Lucas Quintana erhalten. Der Verein aus den Vereinigten Arabischen Emiraten bietet rund 2,75 Millionen US-Dollar für 80% der Transferrechte des 21-Jährigen. Obwohl Quintanas Marktwert auf etwa 4 Millionen US-Dollar geschätzt wird, könnte Cerro aufgrund seiner finanziellen Situation einem niedrigen Angebot zustimmen. Währenddessen bereitet sich die Mannschaft in Buenos Aires auf die 2. Saisonhälfte vor. Trainer Ariel Olan muss dabei eine wichtige Entscheidung auf der Torhüterposition treffen. Nach der Rückkehr von Roberto Gatito Fernandes von der Weltmeisterschaft konkurriert er mit dem Argentiner Manuel Rufo und dem Neuzugang Angel Martinez um den Stammplatz. Cerro Porteño steht vor einem anspruchsvollen Halbjahr mit der Copa Libertadores, der Copa Paraguay und der Clausura-Meisterschaft, die der Club unbedingt gewinnen möchte. Es folgen die Wetterdaten für heute, Freitag, den 17. Juli. Am Morgen startet der Tag sehr warm mit einem Mix aus Sonne und wenigen Wolken. Die Temperaturen steigen von 27 auf 32 Grad. Dazu weht ein kräftiger Nordwind. Am Nachmittag bleibt es überwiegend sonnig bis leicht bewölkt und sehr heiß. Die Höchsttemperatur liegt bei 37 Grad. Der Nordwind bleibt stark und kann zeitweise böig auffrischen. Am Abend zeigt sich der Himmel meist klar. Später ziehen vereinzelt lockere Wolken auf. Die Temperaturen gehen nur langsam auf 32 bis 37 Grad zurück. Der kräftige Nordwind hält bis in die Nacht an. Am 17. Juli gibt es gleich mehrere kuriose Gedenktage. Welt-Emoji-Tag. Er wurde 2014 ins Leben gerufen, um die Bedeutung von Emojis in der digitalen Kommunikation hervorzuheben. Das Datum wurde gewählt, weil auf dem Kalender-Emoji von Apple der 17. Juli angezeigt wird. Emojis sind heute ein fester Bestandteil von Nachrichten und sozialen Medien. Sie helfen dabei, Gefühle, Stimmungen und Ideen schnell und einfach auszudrücken. Am Welt-Emoji-Tag beteiligen sich Menschen, Unternehmen und Online-Plattformen mit Beiträgen, Aktionen und manchmal auch der Vorstellung neuer Emojis. Internationaler Vier-Gun-Tag. Der internationale Vier-Gun-Tag erinnert daran, sich ehrlich über die Erfolge anderer Menschen zu freuen. Der Begriff Vier-Gun stammt aus dem Hebräischen und beschreibt echte Wertschätzung und aufrichtige Freude über das Glück oder den Erfolg anderer, ohne Neid oder Missgunst. Der Aktionstag soll Empathie, gegenseitige Unterstützung und Dankbarkeit fördern. Viele Menschen nutzen den Tag, um anderen zu gratulieren, Anerkennung auszusprechen oder ihre Wertschätzung zu zeigen. Studien belegen, dass sich ehrliche Freude über die Erfolge anderer positiv auf das eigene Wohlbefinden und zwischenmenschliche Beziehungen auswirken kann. Welttag der internationalen Gerechtigkeit. Er erinnert an die Verabschiedung des römischen Statuts im Jahr 1998 der rechtlichen Grundlage des Internationalen Strafgerichtshofs in Den Haag. Der Aktionstag macht auf die Bedeutung der internationalen Justiz im Kampf gegen Völkermord, Kriegsverbrechen, Verbrechen gegen die Menschlichkeit und andere schwere Menschenrechtsverletzungen aufmerksam. Weltweit finden dazu Informationsveranstaltungen, Diskussionen und Bildungsangebote statt. Ziel ist es, das Bewusstsein für Menschenrechte, Rechtsstaatlichkeit und die Bekämpfung von Straflosigkeit zu stärken. Bis soweit die Nachrichten im Fokus. Vielen Dank für Ihre Aufmerksamkeit. Ich wünsche Ihnen einen angenehmen Tag und verabschiede mich bis zur nächsten Ausgabe.

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0: Es la hora 14 en punto. La temperatura 36 grados 7 décimas.
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1: Hallo und herzlich willkommen zu Nachrichten im Fokus. Heute am Freitag, den 17. Juli. Mein Name ist Friedbert Plett und ich begleite Sie mit den Neuigkeiten des Tages.
0: Nationale Nachrichten.
1: Staat bringt kostenlose Dienstleistungen in indigene Gemeinde. Das Programm Ciudad Mujer Móvil hat in der indigenen Gemeinde Campo Alegre im Departement Boquerón insgesamt 1246 kostenlose Dienstleistungen erbracht. Mehr als 500 Menschen erhielten unter anderem medizinische Versorgung, soziale Beratung, Unterstützung bei Ausweisdokumenten sowie rechtliche Hilfe. Zusätzlich wurden Saatgut und Jungpflanzen zur Förderung der Familienlandwirtschaft verteilt. Informationsveranstaltungen zu Menschenhandel und zu den Rechten von Frauen im ländlichen Raum rundeten das Angebot ab. Ziel des Programms ist es, staatliche Dienstleistungen auch in abgelegene Regionen zu bringen und die Lebensqualität der Bevölkerung zu verbessern. Straße in Asunción wird nach Coqui Ruiz benannt. Die Stadt Asunción ehrt den 2024 verstorbenen Künstler Coqui Ruiz, indem eine neue Straße seinen Namen erhält. Die parallel zur Avenida Madame Lynch verlaufende Sammelstraße wird offiziell eingeweiht und erinnert an den bedeutenden paraguayischen Künstler, der vor allem durch seine religiösen und gemeinschaftlichen Kunstwerke bekannt wurde. Coqui Ruiz prägte mit seinen Installationen die Osterfeierlichkeiten in Pañarandú und schuf unter anderem den berühmten Altar für den Besuch von Papst Franziskus im Jahr 2015. Die Benennung der Straße geht auf eine Initiative von Einwohnern aus seiner Heimatstadt San Ignacio zurück und soll sein kulturelles Vermächtnis dauerhaft würdigen. Spanien sieht großes Potenzial im Handel mit Paraguay. Nach Einschätzung der spanischen Handelsstaatssekretärin Amparo López Senovilla eröffnet das vorläufig in Kraft getretene Handelsabkommen zwischen Mercosur und der Europäischen Union neue Chancen für Handel und Investitionen mit Paraguay. Das Land verfüge über einen wettbewerbsfähigen Agrarsektor, eine wachsende Industrie, eine strategische Lage und eine saubere Energieversorgung. Spanien erwartet, dass Paraguay seine Exporte deutlich steigern und weitere Investitionen anziehen kann. Besonders großes Potenzial sieht man in der Agrarindustrie, im Energiesektor und im Dienstleistungsbereich. Zudem könnte Spanien paraguayischen Unternehmen den Zugang zu den europäischen sowie weiteren internationalen Märkten erleichtern. Der bilaterale Handel zwischen beiden Ländern ist in den vergangenen 4 Jahren bereits um rund 30% gewachsen.
0: Internationale Nachrichten.
1: Erdbeben erschüttert die Südinsel Neuseelands. Am Donnerstag, dem 16. Juli, hat ein Erdbeben der Stärke 5,9 die Südinsel Neuseelands erschüttert. Das Epizentrum lag nordwestlich der Stadt Te Anau in einer Tiefe von 76 Kilometern. Nach ersten Angaben wurden weder Verletzte noch größere Sachschäden gemeldet. Neuseeland liegt an der Grenze der pazifischen und australischen Erdplatte und gehört zu den erdbebenreichsten Regionen der Welt. Jährlich werden dort rund 14.000 Erdbeben registriert, von denen etwa 100 bis 150 spürbar sind. Das schwerste Beben der jüngeren Vergangenheit ereignete sich am 22. Februar 2011 in Christchurch, wobei 185 Menschen ums Leben kamen. Lateinamerika könnte weltweiter Spitzenreiter bei der Lebensmittelproduktion werden. Der Generalsekretär der Iberoamerikanischen Gemeinschaft, Andrés Ayllamand, erklärte am Mittwoch, dem 15. Juli, dass Lateinamerika das Potenzial habe, zum wichtigsten Lebensmittelproduzenten der Welt zu werden. Angesichts des erwarteten Anstiegs der Weltbevölkerung auf rund 9,7 Milliarden Menschen bis 2050 müsse die weltweite Nahrungsmittelproduktion nahezu verdoppelt werden. Zudem zeigten die USA, China, die Europäische Union und Indien großes Interesse an einer stärkeren Zusammenarbeit mit der Region. Ayllamand betonte, dass Lateinamerika über große Vorteile verfüge. Es besitzt rund 31% der weltweiten Süßwasserreserven, eine außergewöhnliche Artenvielfalt und bedeutende Vorkommen kritischer Rohstoffe. Gleichzeitig meldete Brasilien für 2026 eine Rekordernte von 347,4 Millionen Tonnen Getreide, angeführt von einer deutlich höheren Sojaernte. Diese Entwicklung unterstreicht die wachsende Bedeutung der Region für die globale Lebensmittelversorgung. Uber übernimmt Delivery Aero, Glovo wird verkauft. Der US-Konzern Uber übernimmt den deutschen Lieferdienst Delivery Aero für rund 12 Milliarden Euro. Das Unternehmen, zu dem auch Glovo gehört, hat dem Angebot zugestimmt. Gleichzeitig verkauft Delivery Aero seine Geschäfte in 14 Ländern, darunter Spanien, an den US-Investmentfonds SSW Partners. Dieser soll später neue langfristige Eigentümer für die einzelnen Unternehmen finden. Mit der Übernahme entsteht der weltweit größte Anbieter für Mobilitäts- und Lieferdienste. Pedidos Ya, das auch in Paraguay tätig ist, wird künftig direkt zu Uber gehören. Außerdem verpflichtet sich Uber, den Hauptsitz von Delivery Aero in Berlin zu erhalten und in den kommenden 5 Jahren 2 Milliarden Euro in Deutschland zu investieren, unter anderem in neue Technologien und autonome Fahrzeuge.
0: Sportnachrichten.
1: Messi erreicht historischen WM-Rekord. Lionel Messi wird am Sonntag, dem 19. Juli, im WM-Finale gegen Spanien einen historischen Meilenstein erreichen. Der Kapitän Argentiniens wird als zweiter Spieler der Fußballgeschichte in 3 Weltmeisterschafts-Endspielen auf dem Platz stehen, gemeinsam mit dem brasilianischen Rekordspieler Cafu. Messi spielte bereits die WM-Endspiele 2014 gegen Deutschland und 2022 gegen Frankreich. Nun kämpft er um seinen 2. WM-Titel. Cafu hatte die Endspiele 1994, 1998 und 2002 bestritten. Andere Fußballlegenden wie Pelé, Ronaldo, Lothar Matthäus oder Pierre Littbarski gehörten zwar ebenfalls zu 3 WM-Finalteams, standen jedoch nicht in allen 3 Endspielen auf dem Spielfeld. Jamal trifft im WM-Finale auf sein großes Idol Messi. Fast 19 Jahre nach einem inzwischen weltberühmten Foto kommt es am Sonntag, dem 19. Juli, im Finale der Fußball-Weltmeisterschaft 2026 zu einem besonderen Wiedersehen. Lamine Jamal wird mit Spanien gegen Lionel Messi und Argentinien antreten. Im Dezember 2007 war Messi für einen UNICEF-Wohltätigkeitskalender fotografiert worden, als er den damals wenige Monate alten Lamine Jamal badete, ein Bild, das erst Jahre später weltweit bekannt wurde. Jamal bezeichnet Messi als ein großes Vorbild und hatte bereits den Wunsch geäußert, einmal in einem WM-Finale gegen ihn zu spielen. Der Fotograf John Monfort erklärte, dass das Foto damals durch einen Zufall entstanden sei und niemand ahnte, dass aus dem Baby einmal einer der größten Hoffnungsträger des spanischen Fußballs werden würde. Nun treffen der 39-jährige Messi und der 19-jährige Jamal im wichtigsten Spiel des Weltfußballs aufeinander. Cerro Porteño prüft Millionenangebot für Lucas Quintana. Cerro Porteño hat ein Angebot des emiratischen Clubs Al-Wasl für den Innenverteidiger Lucas Quintana erhalten. Der Verein aus den Vereinigten Arabischen Emiraten bietet rund 2,75 Millionen US-Dollar für 80% der Transferrechte des 21-Jährigen. Obwohl Quintanas Marktwert auf etwa 4 Millionen US-Dollar geschätzt wird, könnte Cerro aufgrund seiner finanziellen Situation einem niedrigen Angebot zustimmen. Währenddessen bereitet sich die Mannschaft in Buenos Aires auf die 2. Saisonhälfte vor. Trainer Ariel Olan muss dabei eine wichtige Entscheidung auf der Torhüterposition treffen. Nach der Rückkehr von Roberto Gatito Fernandes von der Weltmeisterschaft konkurriert er mit dem Argentiner Manuel Rufo und dem Neuzugang Angel Martinez um den Stammplatz. Cerro Porteño steht vor einem anspruchsvollen Halbjahr mit der Copa Libertadores, der Copa Paraguay und der Clausura-Meisterschaft, die der Club unbedingt gewinnen möchte. Es folgen die Wetterdaten für heute, Freitag, den 17. Juli. Am Morgen startet der Tag sehr warm mit einem Mix aus Sonne und wenigen Wolken. Die Temperaturen steigen von 27 auf 32 Grad. Dazu weht ein kräftiger Nordwind. Am Nachmittag bleibt es überwiegend sonnig bis leicht bewölkt und sehr heiß. Die Höchsttemperatur liegt bei 37 Grad. Der Nordwind bleibt stark und kann zeitweise böig auffrischen. Am Abend zeigt sich der Himmel meist klar. Später ziehen vereinzelt lockere Wolken auf. Die Temperaturen gehen nur langsam auf 32 bis 37 Grad zurück. Der kräftige Nordwind hält bis in die Nacht an. Am 17. Juli gibt es gleich mehrere kuriose Gedenktage. Welt-Emoji-Tag. Er wurde 2014 ins Leben gerufen, um die Bedeutung von Emojis in der digitalen Kommunikation hervorzuheben. Das Datum wurde gewählt, weil auf dem Kalender-Emoji von Apple der 17. Juli angezeigt wird. Emojis sind heute ein fester Bestandteil von Nachrichten und sozialen Medien. Sie helfen dabei, Gefühle, Stimmungen und Ideen schnell und einfach auszudrücken. Am Welt-Emoji-Tag beteiligen sich Menschen, Unternehmen und Online-Plattformen mit Beiträgen, Aktionen und manchmal auch der Vorstellung neuer Emojis. Internationaler Vier-Gun-Tag. Der internationale Vier-Gun-Tag erinnert daran, sich ehrlich über die Erfolge anderer Menschen zu freuen. Der Begriff Vier-Gun stammt aus dem Hebräischen und beschreibt echte Wertschätzung und aufrichtige Freude über das Glück oder den Erfolg anderer, ohne Neid oder Missgunst. Der Aktionstag soll Empathie, gegenseitige Unterstützung und Dankbarkeit fördern. Viele Menschen nutzen den Tag, um anderen zu gratulieren, Anerkennung auszusprechen oder ihre Wertschätzung zu zeigen. Studien belegen, dass sich ehrliche Freude über die Erfolge anderer positiv auf das eigene Wohlbefinden und zwischenmenschliche Beziehungen auswirken kann. Welttag der internationalen Gerechtigkeit. Er erinnert an die Verabschiedung des römischen Statuts im Jahr 1998 der rechtlichen Grundlage des Internationalen Strafgerichtshofs in Den Haag. Der Aktionstag macht auf die Bedeutung der internationalen Justiz im Kampf gegen Völkermord, Kriegsverbrechen, Verbrechen gegen die Menschlichkeit und andere schwere Menschenrechtsverletzungen aufmerksam. Weltweit finden dazu Informationsveranstaltungen, Diskussionen und Bildungsangebote statt. Ziel ist es, das Bewusstsein für Menschenrechte, Rechtsstaatlichkeit und die Bekämpfung von Straflosigkeit zu stärken. Bis soweit die Nachrichten im Fokus. Vielen Dank für Ihre Aufmerksamkeit. Ich wünsche Ihnen einen angenehmen Tag und verabschiede mich bis zur nächsten Ausgabe.

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0: Es la hora 16 en punto. La temperatura 37 grados, 3 décimas.
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0: Hallo, liebe Zuhörer. Manche Bücher entstehen nicht nur aus den Gedanken einer einzelnen Person, sondern werden zu einem gemeinsamen Werk, in dem verschiedene Erfahrungen und Lebensgeschichten zusammenfließen. Genauso ist es beim Buch Lichtblicke der Hoffnung. Es wurde von Frau Nancy Harder de Fröse aus Neuland gemeinsam mit anderen Frauen gestaltet und möchte Menschen Mut, Hoffnung und Zuversicht schenken. Wir freuen uns sehr, Frau Harder de Fröse heute bei uns begrüßen zu dürfen. Herzlich willkommen.
1: Danke. Hallo. Auch meinerseits.
0: Jedes Buch beginnt mit einer Idee oder einer besonderen Erfahrung. Deshalb interessiert uns zunächst, wie entstand die Idee zu diesem Buch?
1: Ja, Gott hat mir das Bedürfnis ins Herz gelegt, meine Erfahrung mit dem Tod einer nahestehenden Person oder schwierige zwischenmenschliche Beziehung mit der Welt zu teilen. Da ich oft bei mir und auch bei anderen gemerkt habe, dass der Umgang mit Personen, die durch eine schwierige Zeit gehen, eine Herausforderung ist, war es mein Wunsch, nicht nur von mir zu erzählen, sondern auch andere Frauen die Möglichkeit zu geben, sich mitzuteilen. Als betroffene Person fühlt man sich von der Gesellschaft oft nicht verstanden oder falsch behandelt. Daher kam mir auch die Idee, zu jedem Bericht oder Zeugnis einen Psychologen und praktische Tipps zu bitten, die die Leser anwenden können, wenn sie jemanden in ihrem Bekanntenkreis begleiten.
0: Der Titel macht neugierig und lässt auf eine ermutigende Botschaft schließen. Worum geht es eigentlich genau in diesem Buch?
1: In diesem Buch geht es um die Lebenserfahrungen von Frauen, insbesondere um Themen Versöhnung, Trauer, Angst und Verlust, aber auch um Heilung, Frieden und Vergebung. Es teilen Frauen ihre Erlebnisse von tiefem Leid und Hoffnungslosigkeit mit. Sie berichten auch von Gottes Güte, von Wundern und ihre persönliche Heilung. Auch ist zu jedem Zeugnis ein praxisorientierter Ratgeber von professionellen Psychologen dabei, damit man Personen, die in ähnlichen Situationen sind, besser verstehen und ihnen helfen kann.
0: Nicht jedes Buch richtet sich an dieselbe Zielgruppe. Deshalb möchten wir wissen, an wen richtet sich das Buch?
1: Ja, das Buch ist an die Personen gerichtet, die Ermutigung und neue Hoffnung fürs Leben brauchen oder auch einen Ratgeber für diesen Themen benötigen.
0: Sicher wünschen Sie sich, dass Ihre Leserinnen und Leser etwas Wertvolles aus dem Buch mitnehmen. Deshalb meine Frage, welche Botschaft möchten Sie den Leserinnen und Leser mitgeben?
1: Ich sage einfach, so wie der Titel schon sagt, Lichtblicke der Hoffnung. Dass Personen, die völlig am Ende sind, neuen Lebensmut bekommen, weiterzumachen. Denn Gott hat für jeden hier auf der Erde einen Plan, auch wenn wir es in den dunklen Momenten nicht erkennen. Im Psalm 100, Vers 5 steht, denn der Herr ist gut zu uns. Seine Gnade hört niemals auf. Für alle Zeiten hält er uns die Treue.
0: Wer nun neugierig geworden ist und selbst zu diesem Buch greifen möchte, für den haben wir zum Abschluss noch eine praktische Frage. Wo ist das Buch erhältlich?
1: Das Buch findet ihr in den Buchläden der drei Chaco-Kolonien sowie auch in Friesland und Volendam.
0: Vielen Dank, Frau Harder de Fröse, für dieses Interview.
1: Danke Ihnen.

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0: Es la hora 18 en punto. La temperatura 36 grados, dos décimas.
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1: Hallo und herzlich willkommen zu Nachrichten im Fokus. Heute am Freitag, den 17. Juli. Mein Name ist Friedbert Plett und ich begleite Sie mit den Neuigkeiten des Tages.
0: Nationale Nachrichten.
1: Staat bringt kostenlose Dienstleistungen in indigene Gemeinde. Das Programm Ciudad Mujer Móvil hat in der indigenen Gemeinde Campo Alegre im Departement Boquerón insgesamt 1246 kostenlose Dienstleistungen erbracht. Mehr als 500 Menschen erhielten unter anderem medizinische Versorgung, soziale Beratung, Unterstützung bei Ausweisdokumenten sowie rechtliche Hilfe. Zusätzlich wurden Saatgut und Jungpflanzen zur Förderung der Familienlandwirtschaft verteilt. Informationsveranstaltungen zu Menschenhandel und zu den Rechten von Frauen im ländlichen Raum rundeten das Angebot ab. Ziel des Programms ist es, staatliche Dienstleistungen auch in abgelegene Regionen zu bringen und die Lebensqualität der Bevölkerung zu verbessern. Straße in Asunción wird nach Coqui Ruiz benannt. Die Stadt Asunción ehrt den 2024 verstorbenen Künstler Coqui Ruiz, indem eine neue Straße seinen Namen erhält. Die parallel zur Avenida Madame Lynch verlaufende Sammelstraße wird offiziell eingeweiht und erinnert an den bedeutenden paraguayischen Künstler, der vor allem durch seine religiösen und gemeinschaftlichen Kunstwerke bekannt wurde. Coqui Ruiz prägte mit seinen Installationen die Osterfeierlichkeiten in Pañarandú und schuf unter anderem den berühmten Altar für den Besuch von Papst Franziskus im Jahr 2015. Die Benennung der Straße geht auf eine Initiative von Einwohnern aus seiner Heimatstadt San Ignacio zurück und soll sein kulturelles Vermächtnis dauerhaft würdigen. Spanien sieht großes Potenzial im Handel mit Paraguay. Nach Einschätzung der spanischen Handelsstaatssekretärin Amparo López Senovilla eröffnet das vorläufig in Kraft getretene Handelsabkommen zwischen Mercosur und der Europäischen Union neue Chancen für Handel und Investitionen mit Paraguay. Das Land verfüge über einen wettbewerbsfähigen Agrarsektor, eine wachsende Industrie, eine strategische Lage und eine saubere Energieversorgung. Spanien erwartet, dass Paraguay seine Exporte deutlich steigern und weitere Investitionen anziehen kann. Besonders großes Potenzial sieht man in der Agrarindustrie, im Energiesektor und im Dienstleistungsbereich. Zudem könnte Spanien paraguayischen Unternehmen den Zugang zu den europäischen sowie weiteren internationalen Märkten erleichtern. Der bilaterale Handel zwischen beiden Ländern ist in den vergangenen 4 Jahren bereits um rund 30% gewachsen.
0: Internationale Nachrichten.
1: Erdbeben erschüttert die Südinsel Neuseelands. Am Donnerstag, dem 16. Juli, hat ein Erdbeben der Stärke 5,9 die Südinsel Neuseelands erschüttert. Das Epizentrum lag nordwestlich der Stadt Te Anau in einer Tiefe von 76 Kilometern. Nach ersten Angaben wurden weder Verletzte noch größere Sachschäden gemeldet. Neuseeland liegt an der Grenze der pazifischen und australischen Erdplatte und gehört zu den erdbebenreichsten Regionen der Welt. Jährlich werden dort rund 14.000 Erdbeben registriert, von denen etwa 100 bis 150 spürbar sind. Das schwerste Beben der jüngeren Vergangenheit ereignete sich am 22. Februar 2011 in Christchurch, wobei 185 Menschen ums Leben kamen. Lateinamerika könnte weltweiter Spitzenreiter bei der Lebensmittelproduktion werden. Der Generalsekretär der Iberoamerikanischen Gemeinschaft, Andrés Ayllamand, erklärte am Mittwoch, dem 15. Juli, dass Lateinamerika das Potenzial habe, zum wichtigsten Lebensmittelproduzenten der Welt zu werden. Angesichts des erwarteten Anstiegs der Weltbevölkerung auf rund 9,7 Milliarden Menschen bis 2050 müsse die weltweite Nahrungsmittelproduktion nahezu verdoppelt werden. Zudem zeigten die USA, China, die Europäische Union und Indien großes Interesse an einer stärkeren Zusammenarbeit mit der Region. Ayllamand betonte, dass Lateinamerika über große Vorteile verfüge. Es besitzt rund 31% der weltweiten Süßwasserreserven, eine außergewöhnliche Artenvielfalt und bedeutende Vorkommen kritischer Rohstoffe. Gleichzeitig meldete Brasilien für 2026 eine Rekordernte von 347,4 Millionen Tonnen Getreide, angeführt von einer deutlich höheren Sojaernte. Diese Entwicklung unterstreicht die wachsende Bedeutung der Region für die globale Lebensmittelversorgung. Uber übernimmt Delivery Aero, Glovo wird verkauft. Der US-Konzern Uber übernimmt den deutschen Lieferdienst Delivery Aero für rund 12 Milliarden Euro. Das Unternehmen, zu dem auch Glovo gehört, hat dem Angebot zugestimmt. Gleichzeitig verkauft Delivery Aero seine Geschäfte in 14 Ländern, darunter Spanien, an den US-Investmentfonds SSW Partners. Dieser soll später neue langfristige Eigentümer für die einzelnen Unternehmen finden. Mit der Übernahme entsteht der weltweit größte Anbieter für Mobilitäts- und Lieferdienste. Pedidos Ya, das auch in Paraguay tätig ist, wird künftig direkt zu Uber gehören. Außerdem verpflichtet sich Uber, den Hauptsitz von Delivery Aero in Berlin zu erhalten und in den kommenden 5 Jahren 2 Milliarden Euro in Deutschland zu investieren, unter anderem in neue Technologien und autonome Fahrzeuge.
0: Sportnachrichten.
1: Messi erreicht historischen WM-Rekord. Lionel Messi wird am Sonntag, dem 19. Juli, im WM-Finale gegen Spanien einen historischen Meilenstein erreichen. Der Kapitän Argentiniens wird als zweiter Spieler der Fußballgeschichte in 3 Weltmeisterschafts-Endspielen auf dem Platz stehen, gemeinsam mit dem brasilianischen Rekordspieler Cafu. Messi spielte bereits die WM-Endspiele 2014 gegen Deutschland und 2022 gegen Frankreich. Nun kämpft er um seinen 2. WM-Titel. Cafu hatte die Endspiele 1994, 1998 und 2002 bestritten. Andere Fußballlegenden wie Pelé, Ronaldo, Lothar Matthäus oder Pierre Littbarski gehörten zwar ebenfalls zu 3 WM-Finalteams, standen jedoch nicht in allen 3 Endspielen auf dem Spielfeld. Jamal trifft im WM-Finale auf sein großes Idol Messi. Fast 19 Jahre nach einem inzwischen weltberühmten Foto kommt es am Sonntag, dem 19. Juli, im Finale der Fußball-Weltmeisterschaft 2026 zu einem besonderen Wiedersehen. Lamine Jamal wird mit Spanien gegen Lionel Messi und Argentinien antreten. Im Dezember 2007 war Messi für einen UNICEF-Wohltätigkeitskalender fotografiert worden, als er den damals wenige Monate alten Lamine Jamal badete, ein Bild, das erst Jahre später weltweit bekannt wurde. Jamal bezeichnet Messi als sein großes Vorbild und hatte bereits den Wunsch geäußert, einmal in einem WM-Finale gegen ihn zu spielen. Der Fotograf John Monfort erklärte, dass das Foto damals durch einen Zufall entstanden sei und niemand ahnte, dass aus dem Baby einmal einer der größten Hoffnungsträger des spanischen Fußballs werden würde. Nun treffen der 39-jährige Messi und der 19-jährige Jamal im wichtigsten Spiel des Weltfußballs aufeinander. Cerro Porteño prüft Millionenangebot für Lucas Quintana. Cerro Porteño hat ein Angebot des emiratischen Clubs Al-Wasl für den Innenverteidiger Lucas Quintana erhalten. Der Verein aus den Vereinigten Arabischen Emiraten bietet rund 2,75 Millionen US-Dollar für 80% der Transferrechte des 21-Jährigen. Obwohl Quintanas Marktwert auf etwa 4 Millionen US-Dollar geschätzt wird, könnte Cerro aufgrund seiner finanziellen Situation einem niedrigen Angebot zustimmen. Währenddessen bereitet sich die Mannschaft in Buenos Aires auf die 2. Saisonhälfte vor. Trainer Ariel Olan muss dabei eine wichtige Entscheidung auf der Torhüterposition treffen. Nach der Rückkehr von Roberto Gatito Fernandes von der Weltmeisterschaft konkurriert er mit dem Argentiner Manuel Rufo und dem Neuzugang Angel Martinez um den Stammplatz. Cerro Porteño steht vor einem anspruchsvollen Halbjahr mit der Copa Libertadores, der Copa Paraguay und der Clausura-Meisterschaft, die der Club unbedingt gewinnen möchte. Es folgen die Wetterdaten für heute, Freitag, den 17. Juli. Am Morgen startet der Tag sehr warm mit einem Mix aus Sonne und wenigen Wolken. Die Temperaturen steigen von 27 auf 32 Grad. Dazu weht ein kräftiger Nordwind. Am Nachmittag bleibt es überwiegend sonnig bis leicht bewölkt und sehr heiß. Die Höchsttemperatur liegt bei 37 Grad. Der Nordwind bleibt stark und kann zeitweise böig auffrischen. Am Abend zeigt sich der Himmel meist klar. Später ziehen vereinzelt lockere Wolken auf. Die Temperaturen gehen nur langsam auf. auf 32 bis 37 Grad zurück. Der kräftige Nordwind hält bis in die Nacht an. Am 17. Juli gibt es gleich mehrere kuriose Gedenktage. Welt-Emoji-Tag. Er wurde 2014 ins Leben gerufen, um die Bedeutung von Emojis in der digitalen Kommunikation hervorzuheben. Das Datum wurde gewählt, weil auf dem Kalender-Emoji von Apple der 17. Juli angezeigt wird. Emojis sind heute ein fester Bestandteil von Nachrichten und sozialen Medien. Sie helfen dabei, Gefühle, Stimmungen und Ideen schnell und einfach auszudrücken. Am Welt-Emoji-Tag beteiligen sich Menschen, Unternehmen und Online-Plattformen mit Beiträgen, Aktionen und manchmal auch der Vorstellung neuer Emojis. Internationaler Vier-Gun-Tag. Der internationale Vier-Gun-Tag erinnert daran, sich ehrlich über die Erfolge anderer Menschen zu freuen. Der Begriff Vier-Gun stammt aus dem Hebräischen und beschreibt echte Wertschätzung und aufrichtige Freude über das Glück oder den Erfolg anderer, ohne Neid oder Missgunst. Der Aktionstag soll Empathie, gegenseitige Unterstützung und Dankbarkeit fördern. Viele Menschen nutzen den Tag, um anderen zu gratulieren, Anerkennung auszusprechen oder ihre Wertschätzung zu zeigen. Studien belegen, dass sich ehrliche Freude über die Erfolge anderer positiv auf das eigene Wohlbefinden und zwischenmenschliche Beziehungen auswirken kann. Welttag der internationalen Gerechtigkeit. Er erinnert an die Verabschiedung des römischen Statuts im Jahr 1998 der rechtlichen Grundlage des Internationalen Strafgerichtshofs in Den Haag. Der Aktionstag macht auf die Bedeutung der internationalen Justiz im Kampf gegen Völkermord, Kriegsverbrechen, Verbrechen gegen die Menschlichkeit und andere schwere Menschenrechtsverletzungen aufmerksam. Weltweit finden dazu Informationsveranstaltungen, Diskussionen und Bildungsangebote statt. Ziel ist es, dass Bewusstsein für Menschenrechte, Rechtsstaatlichkeit und die Bekämpfung von Straflosigkeit zu stärken. Bis soweit die Nachrichten im Fokus. Vielen Dank für Ihre Aufmerksamkeit. Ich wünsche Ihnen einen angenehmen Tag und verabschiede mich bis zur nächsten Ausgabe.
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0: Es la hora 21 en punto. La temperatura 33 grados 8 décimas.
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